grüß mich deine Mama. Schön, dass du da warst. Und einen schönen Gruß nach Mörs, ne? Ihr habt da eine tolle Stadt, so eine kleine, gemütliche Stadt, ne? Da ist ja auch, was ist das? Die Altstadt mit moderner Stadtkultur. Also, liebe Grüße zu dir.

wir machen noch einen. Wir machen noch einen. Wir haben ja noch ein bisschen. Wir haben schon gute Musik. Wir dürfen natürlich nicht alles spielen, aber das dürfen wir spielen. Hier ist der Hitmix. Von wem? Ist mir doch egal.

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Da bin gerade Musik am Suchen. Ich habe ja nicht gedacht, dass so lange sende. Ne? Ich muss ja auch ein bisschen gucken, was wir noch haben und was wir noch spielen. Ist gar nicht so einfach. Ne? Also Christine Stark, nein, nein, nein, auf jeden Fall. Und wir hauen dann nach und jemanden rein, der leider nicht mehr da ist, aber trotzdem geile Musik gemacht hat. So, dann muss ich mal ein bisschen gucken, was wir noch auf der Festplatte haben. Weil das sollte ja eigentlich für nächste Woche sein. Ne? Wir hauen ja alles raus, was da ist. Aber ich merke auch, als Moderator, ich sehe ja die Zuhörerzahlen, ihr wollt nicht Feierabend machen. Ne? Leute, geht dann mal ins Bett. Ihr seid doch müde. Das Wetter ist schön. Geht nach draußen, trinkt ein Bier. Ich weiß nicht, was ihr da macht. Immer vor das scheiß Radio hängen. Ne? Meine Fresse.

So, das war Ibo, kennt ihr ja noch. Leider nicht mehr da, aber trotzdem ein Megatyp, toll gesungen. Und wir gehen mal ins Jahr 2024, da haben wir uns gefreut, ne? Mann, 2024 war ja die FIFA, die UEFA Euro. Und da kam ein Song, der hat mich wirklich inspiriert. Ich mag diesen Song von Medusa. Hier ist Fire. Hier ist der offizielle Song der UEFA Euro 2024. Hätten die ruhig mal weitermachen können, ne? Jetzt bei der WM und vielleicht irgendwann nachher. Toller Song, viel Spaß. Medusa.

So, Leute, 2 Uhr 24 Minuten. Ich sage es auch mal, es reicht. Ich wünsche euch alles, alles Liebe, alles Gute. Schlaft alle gut. Spoonies für euch. Gute Nacht. Genau, ich brauche das gar nicht ansagen. Also, alles Liebe, alles Gute. Ich wünsche euch Spaß. Das Radio TV Mönchengladbach und alle Stationen, die angeschlossen sind, alle lieben Hörerinnen und Hörer. Gute Nacht, kommt mir wieder zurück ins Radio, aber gesund.

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2: Im Studio Sönke Röhling. Schönen guten Morgen. Außenminister Wadephul schließt neue Sanktionen gegen Israel nicht aus. Das hat er der neuen Berliner Redaktionsgesellschaft gesagt. Hintergrund sind umstrittene Äußerungen unter anderem von Sicherheitsminister Ben-Gvir. Der hat vor einigen Tagen gesagt, es gäbe im Gazastreifen Menschen, die es nicht verdienten zu leben. Jede Nacht müssten in seinen Augen 30 oder 40 Menschen im Palästinensergebiet gezielt eliminiert werden. Unsägliche Äußerungen, so Wadephul, so etwas akzeptiere man nicht. Deshalb diskutiere man über weitere Maßnahmen. Die Bauindustrie rechnet in diesem Jahr nur noch mit einem Wachstum von 1% und nicht mehr von 2,5%. Das berichtet die Welt am Sonntag. Gründe dafür seien erneute Kostenanstiege durch den Iran-Krieg sowie die schleppende Mittelfreigabe aus dem Sondervermögen Infrastruktur. Das Geld komme nicht wie erwartet im Baugewerbe an, so Tim Oliver Müller vom Hauptverband der Bauindustrie. Ergebnis: Nur noch jedes siebte Unternehmen geht davon aus, dass es seinen Gewinn steigern kann. Fast jedes zweite erwartet dagegen einen Rückgang. Nach dem Waffenfund bei Berlin ermittelt jetzt der Generalbundesanwalt. Im Fokus steht ein Verdächtiger, der in Rumänien in Haft sitzt. Er soll als Agent einen Anschlag geplant haben. Nach Angaben von Innenminister Dobrindt ist eine Beteiligung fremder Mächte nicht ausgeschlossen. Volkswagen-Chef Blume hat einen harten Konzernumbau angekündigt. Die Lage sei mehr als kritisch, sagte er in einem Interview im VW Intranet. Der eingeschlagene Sparkurs reiche noch nicht aus. Am Dienstag will Volkswagen eine Betriebsversammlung in Wolfsburg abhalten. Bis Ende August sollen 8 weitere folgen. TikTok hat sich in den USA bereit erklärt, 400 Millionen Dollar wegen Datenschutzverstößen zu zahlen. Das Unternehmen hatte persönliche Daten von unter 13-Jährigen gesammelt, ohne dafür die Zustimmung der Eltern einzuholen. Das ist in den USA verboten. Im Gegenzug für die Millionenzahlung wird ein Verfahren gegen TikTok eingestellt. Im DFB-Pokal hat Eintracht Frankfurt mit 11:0 gegen Fünftligist St. Tönis gewonnen. Bereits zur Halbzeit stand es 10:0. Das gab es im DFB-Pokal noch nie. Außerdem hat der Karlsruher SC bei Preußen Münster mit 2:1 gewonnen. Stuttgart gewann 4:0 bei Hansa Rostock und Lautern hat sich mit 1:0 nach Verlängerung gegen Waldhof Mannheim durchgesetzt. Das Spiel musste eine halbe Stunde lang unterbrochen werden, weil Fans beider Mannschaften den Rasen stürmen wollten.
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3: Mit KI-Support. Viele Wolken gibt es gerade und ab und zu kann auch mal ein Schauer runterkommen. Ein einzelnes Gewitter ist auch drin. Richtung Nachmittag wird's insgesamt freundlicher und am Abend lässt der Regen dann nach. Dazu liegen die Höchstwerte bei 18 bis 23 Grad. Morgen bleibt's meist trocken mit Sonne und Wolken.

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1: Im Studio Sönke Röhling. Schönen guten Morgen. Außenminister Wadephul schließt neue Sanktionen gegen Israel nicht aus. Das hat er der neuen Berliner Redaktionsgesellschaft gesagt. Hintergrund sind umstrittene Äußerungen unter anderem von Sicherheitsminister Ben-Gvir. Der hat vor einigen Tagen gesagt, es gebe im Gazastreifen Menschen, die es nicht verdienten zu leben. Jede Nacht müssten in seinen Augen 30 oder 40 Menschen im Palästinensergebiet gezielt eliminiert werden. Unsägliche Äußerungen, so Wadephul, so etwas akzeptiere man nicht. Deshalb diskutiere man über weitere Maßnahmen. Die Bauindustrie rechnet in diesem Jahr nur noch mit einem Wachstum von 1% und nicht mehr von 2,5%. Das berichtet die Welt am Sonntag. Gründe dafür seien erneute Kostenanstiege durch den Iran-Krieg sowie die schleppende Mittelfreigabe aus dem Sondervermögen Infrastruktur. Das Geld komme nicht wie erwartet im Baugewerbe an, so Tim Oliver Müller vom Hauptverband der Bauindustrie. Ergebnis: Nur noch jedes siebte Unternehmen geht davon aus, dass es seinen Gewinn steigern kann. Fast jedes zweite erwartet dagegen einen Rückgang. Nach dem Waffenfund bei Berlin ermittelt jetzt der Generalbundesanwalt. Im Fokus steht ein Verdächtiger, der in Rumänien in Haft sitzt. Er soll als Agent einen Anschlag geplant haben. Nach Angaben von Innenminister Dobrindt ist eine Beteiligung fremder Mächte nicht ausgeschlossen. Volkswagen-Chef Blume hat einen harten Konzernumbau angekündigt. Die Lage sei mehr als kritisch, sagt er in einem Interview im VW Intranet. Der eingeschlagene Sparkurs reiche noch nicht aus. Am Dienstag will Volkswagen eine Betriebsversammlung in Wolfsburg abhalten. Bis Ende August sollen 8 weitere folgen. TikTok hat sich in den USA bereit erklärt, 400 Millionen Dollar wegen Datenschutzverstößen zu zahlen. Das Unternehmen hatte persönliche Daten von unter 13-Jährigen gesammelt, ohne dafür die Zustimmung der Eltern einzuholen. Das ist in den USA verboten. Im Gegenzug für die Millionenzahlung wird ein Verfahren gegen TikTok eingestellt. Im DFB-Pokal hat Eintracht Frankfurt mit 11:0 gegen Fünftligist St. Tönis gewonnen. Bereits zur Halbzeit stand es 10:0. Das gab es im DFB-Pokal noch nie. Außerdem hat der Karlsruher SC bei Preußen Münster mit 2:1 gewonnen. Stuttgart gewann 4:0 bei Hansa Rostock und Lautern hat sich mit 1:0 nach Verlängerung gegen Waldhof Mannheim durchgesetzt. Das Spiel musste eine halbe Stunde lang unterbrochen werden, weil Fans beider Mannschaften den Rasen stürmen wollten.
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2: Mit KI-Support. Viele Wolken gibt es heute Morgen erstmal und ab und zu regnet es auch kräftiger. Vor allem in einem Streifen vom Rheinland bis zum Erzgebirge. Bis zum Mittag zieht das Ganze nach Osten ab. Danach bleibt's wechselhaft mit gelegentlichen Schauern und einzelnen Gewittern. Am Abend wird's dann meistens trocken bei 18 bis 23 Grad. Morgen meist Sonne und Wolken, nur Richtung Norden mehr Wolken und ab und zu Schauer. Dazu maximal 25 Grad.

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1: Im Studio Sönke Röhling. Schönen guten Morgen. Außenminister Wadephul schließt neue Sanktionen gegen Israel nicht aus. Das hat er der neuen Berliner Redaktionsgesellschaft gesagt. Hintergrund sind umstrittene Äußerungen unter anderem von Sicherheitsminister Ben-Gvir. Der hat vor einigen Tagen gesagt, es gäbe im Gazastreifen Menschen, die es nicht verdienten zu leben. Jede Nacht müssten in seinen Augen 30 oder 40 Menschen im Palästinensergebiet gezielt eliminiert werden. Unsägliche Äußerungen, so Wadephul, so etwas akzeptiere man nicht. Deshalb diskutiere man über weitere Maßnahmen. Die Bauindustrie rechnet in diesem Jahr nur noch mit einem Wachstum von 1 und nicht mehr von 2,5%. Das berichtet die Welt am Sonntag. Gründe dafür seien erneute Kostenanstiege durch den Iran-Krieg sowie die schleppende Mittelfreigabe aus dem Sondervermögen Infrastruktur. Das Geld komme nicht wie erwartet im Baugewerbe an, so Tim Oliver Müller vom Hauptverband der Bauindustrie. Ergebnis: Nur noch jedes siebte Unternehmen geht davon aus, dass es seinen Gewinn steigern kann. Fast jedes zweite erwartet dagegen einen Rückgang. Nach dem Waffenfund bei Berlin ermittelt jetzt der Generalbundesanwalt. Im Fokus steht ein Verdächtiger, der in Rumänien in Haft sitzt. Er soll als Agent einen Anschlag geplant haben. Nach Angaben von Innenminister Dobrindt ist eine Beteiligung fremder Mächte nicht ausgeschlossen. Volkswagen-Chef Blume hat einen harten Konzernumbau angekündigt. Die Lage sei mehr als kritisch, sagt er in einem Interview im VW Intranet. Der eingeschlagene Sparkurs reiche noch nicht aus. Am Dienstag will Volkswagen eine Betriebsversammlung in Wolfsburg abhalten. Bis Ende August sollen 8 weitere folgen. TikTok hat sich in den USA bereit erklärt, 400 Millionen Dollar wegen Datenschutzverstößen zu zahlen. Das Unternehmen hatte persönliche Daten von unter 13-Jährigen gesammelt, ohne dafür die Zustimmung der Eltern einzuholen. Das ist in den USA verboten. Im Gegenzug für die Millionenzahlung wird ein Verfahren gegen TikTok eingestellt. Im DFB-Pokal hat Eintracht Frankfurt mit 11:0 gegen Fünftligist St. Tönis gewonnen. Bereits zur Halbzeit stand es 10:0. Das gab es im DFB-Pokal noch nie. Außerdem hat der Karlsruher SC bei Preußen Münster mit 2:1 gewonnen. Stuttgart gewann 4:0 bei Hansa Rostock und Lautern hat sich mit 1:0 nach Verlängerung gegen Waldhof Mannheim durchgesetzt. Das Spiel musste eine halbe Stunde lang unterbrochen werden, weil Fans beider Mannschaften den Rasen stürmen wollten.
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2: Mit KI-Support. Sonne und Wolken gibt es heute Vormittag und ab und zu kann auch mal ein Schauer runterkommen. Vereinzelt ist sogar ein Gewitter drin. Zum Abend lässt das dann nach. Dazu liegen die Höchstwerte bei 18 bis 23 Grad. An der Küste wird es teils windig mit Sturmböen. Morgen mehr Wolken und hier und da Schauer, maximal bis 25 Grad.
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2: Im Studio Sönke Röhling, schönen guten Morgen. Außenminister Wadephul schließt neue Sanktionen gegen Israel nicht aus, das hat er der neuen Berliner Redaktionsgesellschaft gesagt. Hintergrund sind umstrittene Äußerungen unter anderem von Sicherheitsminister Ben-Gvir. Der hat vor einigen Tagen gesagt, es gäbe im Gazastreifen Menschen, die es nicht verdienten zu leben. Jede Nacht müssten in seinen Augen 30 oder 40 Menschen im Palästinensergebiet gezielt eliminiert werden. Unsägliche Äußerungen, so Wadephul, so etwas akzeptiere man nicht, deshalb diskutiere man über weitere Maßnahmen. Die Bauindustrie rechnet in diesem Jahr nur noch mit einem Wachstum von 1% und nicht mehr von 2,5%. Das berichtet die Welt am Sonntag. Gründe dafür seien erneute Kostenanstiege durch den Iran-Krieg sowie die schleppende Mittelfreigabe aus dem Sondervermögen Infrastruktur. Das Geld komme nicht wie erwartet im Baugewerbe an, so Tim Oliver Müller vom Hauptverband der Bauindustrie. Ergebnis: Nur noch jedes siebte Unternehmen geht davon aus, dass es seinen Gewinn steigern kann. Fast jedes zweite erwartet dagegen einen Rückgang. Nach dem Waffenfund bei Berlin ermittelt jetzt der Generalbundesanwalt. Im Fokus steht ein Verdächtiger, der in Rumänien in Haft sitzt. Er soll als Agent einen Anschlag geplant haben. Nach Angaben von Innenminister Dobrindt ist eine Beteiligung fremder Mächte nicht ausgeschlossen. Volkswagen-Chef Blume hat einen harten Konzernumbau angekündigt. Die Lage sei mehr als kritisch, sagte er in einem Interview im VW Intranet. Der eingeschlagene Sparkurs reiche noch nicht aus. Am Dienstag will Volkswagen eine Betriebsversammlung in Wolfsburg abhalten. Bis Ende August sollen 8 weitere folgen. TikTok hat sich in den USA bereit erklärt, 400 Millionen Dollar wegen Datenschutzverstößen zu zahlen. Das Unternehmen hatte persönliche Daten von unter 13-Jährigen gesammelt, ohne dafür die Zustimmung der Eltern einzuholen. Das ist in den USA verboten. Im Gegenzug für die Millionenzahlung wird ein Verfahren gegen TikTok eingestellt. Im DFB-Pokal hat Eintracht Frankfurt mit 11:0 gegen Fünftligist St. Tönis gewonnen. Bereits zur Halbzeit stand es 10:0. Das gab es im DFB-Pokal noch nie. Außerdem hat der Karlsruher SC bei Preußen Münster mit 2:1 gewonnen. Stuttgart gewann 4:0 bei Hansa Rostock und Lautern hat sich mit 1:0 nach Verlängerung gegen Waldhof Mannheim durchgesetzt. Das Spiel musste eine halbe Stunde lang unterbrochen werden, weil Fans beider Mannschaften den Rasen stürmen wollten.
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3: Mit KI-Support. Sonne und Wolken gibt es gerade und ab und zu kommt auch mal ein Schauer runter. Vereinzelt ist sogar ein Gewitter dabei. Zum Abend wird das Ganze dann weniger. Die Höchstwerte liegen heute bei 18 bis 23 Grad. Morgen bleibt es insgesamt freundlich mit Sonne und Wolken, meist trocken. Im Norden hängen mehr Wolken, maximal 25 Grad.

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1: Im Studio Sönke Röhling. Schönen guten Morgen. Außenminister Wadephul schließt neue Sanktionen gegen Israel nicht aus. Das hat er der neuen Berliner Redaktionsgesellschaft gesagt. Hintergrund sind umstrittene Äußerungen unter anderem von Sicherheitsminister Ben-Gvir. Der hat vor einigen Tagen gesagt, es gebe im Gazastreifen Menschen, die es nicht verdienten zu leben. Jede Nacht müssten in seinen Augen 30 oder 40 Menschen im Palästinensergebiet gezielt eliminiert werden. Unsägliche Äußerungen, so Wadephul, so etwas akzeptiere man nicht. Deshalb diskutiere man über weitere Maßnahmen. Die Bauindustrie rechnet in diesem Jahr nur noch mit einem Wachstum von 1% und nicht mehr von 2,5%. Das berichtet die Welt am Sonntag. Gründe dafür seien erneute Kostenanstiege durch den Iran-Krieg sowie die schleppende Mittelfreigabe aus dem Sondervermögen Infrastruktur. Das Geld komme nicht wie erwartet im Baugewerbe an, so Tim Oliver Müller vom Hauptverband der Bauindustrie. Ergebnis: Nur noch jedes siebte Unternehmen geht davon aus, dass es seinen Gewinn steigern kann. Fast jedes zweite erwartet dagegen einen Rückgang. Nach dem Waffenfund bei Berlin ermittelt jetzt der Generalbundesanwalt. Im Fokus steht ein Verdächtiger, der in Rumänien in Haft sitzt. Er soll als Agent einen Anschlag geplant haben. Nach Angaben von Innenminister Dobrindt ist eine Beteiligung fremder Mächte nicht ausgeschlossen. Volkswagen-Chef Blume hat einen harten Konzernumbau angekündigt. Die Lage sei mehr als kritisch, sagte er in einem Interview im VW Intranet. Der eingeschlagene Sparkurs reiche noch nicht aus. Am Dienstag will Volkswagen eine Betriebsversammlung in Wolfsburg abhalten. Bis Ende August sollen 8 weitere folgen. TikTok hat sich in den USA bereit erklärt, 400 Millionen Dollar wegen Datenschutzverstößen zu zahlen. Das Unternehmen hatte persönliche Daten von unter 13-Jährigen gesammelt, ohne dafür die Zustimmung der Eltern einzuholen. Das ist in den USA verboten. Im Gegenzug für die Millionenzahlung wird ein Verfahren gegen TikTok eingestellt. Im DFB-Pokal hat Eintracht Frankfurt mit 11:0 gegen Fünftligist St. Tönis gewonnen. Bereits zur Halbzeit stand es 10:0. Das gab es im DFB-Pokal noch nie. Außerdem hat der Karlsruher SC bei Preußen Münster mit 2:1 gewonnen. Stuttgart gewann 4:0 bei Hansa Rostock und Lautern hat sich mit 1:0 nach Verlängerung gegen Waldhof Mannheim durchgesetzt. Das Spiel musste eine halbe Stunde lang unterbrochen werden, weil Fans beider Mannschaften den Rasen stürmen wollten.
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2: Mit KI-Support. Sonne und Wolken gibt es heute Mittag und ab und zu kann auch mal ein Schauer oder ein kurzes Gewitter durchziehen. Zum Abend wird das dann weniger. Die Höchstwerte liegen zwischen 18 und 23 Grad. An der Küste sind dazu vereinzelt Sturmböen dabei. Morgen geht's mit Sonne und Wolken weiter, meist trocken. Maximal werden es bis zu 25 Grad.

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1: Im Studio Sönke Röhling. Schönen guten Morgen. Außenminister Wadephul schließt neue Sanktionen gegen Israel nicht aus. Das hat er der neuen Berliner Redaktionsgesellschaft gesagt. Hintergrund sind umstrittene Äußerungen unter anderem von Sicherheitsminister Ben-Gvir. Der hat vor einigen Tagen gesagt, es gebe im Gazastreifen Menschen, die es nicht verdienten zu leben. Jede Nacht müssten in seinen Augen 30 oder 40 Menschen im Palästinensergebiet gezielt eliminiert werden. Unsägliche Äußerungen, so Wadephul, so etwas akzeptiere man nicht. Deshalb diskutiere man über weitere Maßnahmen. Die Bauindustrie rechnet in diesem Jahr nur noch mit einem Wachstum von 1 und nicht mehr von 2,5%. Das berichtet die Welt am Sonntag. Gründe dafür seien erneute Kostenanstiege durch den Iran-Krieg sowie die schleppende Mittelfreigabe aus dem Sondervermögen Infrastruktur. Das Geld komme nicht wie erwartet im Baugewerbe an, so Tim Oliver Müller vom Hauptverband der Bauindustrie. Ergebnis: Nur noch jedes siebte Unternehmen geht davon aus, dass es seinen Gewinn steigern kann. Fast jedes zweite erwartet dagegen einen Rückgang. Nach dem Waffenfund bei Berlin ermittelt jetzt der Generalbundesanwalt. Im Fokus steht ein Verdächtiger, der in Rumänien in Haft sitzt. Er soll als Agent einen Anschlag geplant haben. Nach Angaben von Innenminister Dobrindt ist eine Beteiligung fremder Mächte nicht ausgeschlossen. Volkswagen-Chef Blume hat einen harten Konzernumbau angekündigt. Die Lage sei mehr als kritisch, sagte er in einem Interview im VW Intranet. Der eingeschlagene Sparkurs reiche noch nicht aus. Am Dienstag will Volkswagen eine Betriebsversammlung in Wolfsburg abhalten. Bis Ende August sollen 8 weitere folgen. TikTok hat sich in den USA bereit erklärt, 400 Millionen Dollar wegen Datenschutzverstößen zu zahlen. Das Unternehmen hatte persönliche Daten von unter 13-Jährigen gesammelt, ohne dafür die Zustimmung der Eltern einzuholen. Das ist in den USA verboten.

Ab und zu kommt mal ein Schauer runter und vereinzelt ist auch ein Gewitter dabei. Zum Abend lässt das Ganze dann nach. Dazu liegen die Temperaturen gerade zwischen 18 und 23 Grad. An der Küste kann es mit Sturmböen unangenehm werden. Morgen viele Wolken im Norden, sonst Sonne und Wolken, meist trocken bei maximal 25 Grad.

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1: Im Studio Sönke Röhling. Schönen guten Morgen. Außenminister Wadephul schließt neue Sanktionen gegen Israel nicht aus. Das hat er der neuen Berliner Redaktionsgesellschaft gesagt. Hintergrund sind umstrittene Äußerungen unter anderem von Sicherheitsminister Ben-Gvir. Der hat vor einigen Tagen gesagt, es gebe im Gazastreifen Menschen, die es nicht verdienten zu leben. Jede Nacht müssten in seinen Augen 30 oder 40 Menschen im Palästinensergebiet gezielt eliminiert werden. Unsägliche Äußerungen, so Wadephul, so etwas akzeptiere man nicht. Deshalb diskutiere man über weitere Maßnahmen. Die Bauindustrie rechnet in diesem Jahr nur noch mit einem Wachstum von 1% und nicht mehr von 2,5%. Das berichtet die Welt am Sonntag. Gründe dafür seien erneute Kostenanstiege durch den Iran-Krieg sowie die schleppende Mittelfreigabe aus dem Sondervermögen Infrastruktur. Das Geld komme nicht wie erwartet im Baugewerbe an, so Tim Oliver Müller vom Hauptverband der Bauindustrie. Ergebnis: Nur noch jedes siebte Unternehmen geht davon aus, dass es seinen Gewinn steigern kann. Fast jedes zweite erwartet dagegen einen Rückgang. Nach dem Waffenfund bei Berlin ermittelt jetzt der Generalbundesanwalt. Im Fokus steht ein Verdächtiger, der in Rumänien in Haft sitzt. Er soll als Agent einen Anschlag geplant haben. Nach Angaben von Innenminister Dobrindt ist eine Beteiligung fremder Mächte nicht ausgeschlossen. Volkswagen-Chef Blume hat einen harten Konzernumbau angekündigt. Die Lage sei mehr als kritisch, sagte er in einem Interview im VW Intranet. Der eingeschlagene Sparkurs reiche noch nicht aus. Am Dienstag will Volkswagen eine Betriebsversammlung in Wolfsburg abhalten. Bis Ende August sollen 8 weitere folgen. TikTok hat sich in den USA bereit erklärt, 400 Millionen Dollar wegen Datenschutzverstößen zu zahlen. Das Unternehmen hatte persönliche Daten von unter 13-Jährigen gesammelt, ohne dafür die Zustimmung der Eltern einzuholen. Das ist in den USA verboten. Im Gegenzug für die Millionenzahlung wird ein Verfahren gegen TikTok eingestellt. Im DFB-Pokal hat Eintracht Frankfurt mit 11:0 gegen Fünftligist St. Tönis gewonnen. Bereits zur Halbzeit stand es 10:0. Das gab es im DFB-Pokal noch nie. Außerdem hat der Karlsruher SC bei Preußen Münster mit 2:1 gewonnen. Stuttgart gewann 4:0 bei Hansa Rostock und Lautern hat sich mit 1:0 nach Verlängerung gegen Waldhof Mannheim durchgesetzt. Das Spiel musste eine halbe Stunde lang unterbrochen werden, weil Fans beider Mannschaften den Rasen stürmen wollten.
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2: mit KI-Support. Sonne und Wolken gibt es jetzt am späten Nachmittag und ab und zu kommt auch mal ein Schauer runter. Ganz selten ist auch ein kurzes Gewitter dabei. Dazu liegen die Temperaturen bei 17 bis 25 Grad. Morgen bleibt es im Norden oft wolkig. An der Küste kann es immer wieder Schauer geben, sonst meist trocken mit Sonne zwischendurch, maximal bis 25 Grad.

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So, ganz kurz, ihr habt ja den Radio-Jingle gehört. 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

So, heute machen wir so ein bisschen Radio-Quiz, ne? Ich habe da ein paar super Fragen für euch. Aber damit die Leute nachher in den Chat gekommen sind, sind heute alle noch unterwegs. Ist klar, Samstag.

0: So, Bernie, ich grüße dich erstmal. Hi, ne?
1: Ja, hi.
0: Ich stelle dir jetzt mal so ein paar Musikfragen, ne? Und du sagst mal einfach dann gleich, was abgeht, ne?
1: Ja.
0: Oh, Zeit abgelaufen. Ich wusste gar nicht, dass da Zeit mit drin ist.

0: testen das mal, ne? Stayin' Alive oder Alive. Wer hat das gesungen? Die Bee Gees, aber Bonnie M. oder Earth, Wind and Fire. Die Bee Gees, alles klar. Ist auch richtig, Bernie, hast du gut gemacht. Nächste Frage machen wir mal. So, wer sang All That's the Want hier oder so was ähnliches, ne? Was ist auf Bass, Roxette, Wakefield oder Aqua? All what you want, isn't a baby? Ah, wurde vorgesagt. Machen wir. Ja, ist ja auch wieder richtig. Wer sang Jein? Fettes Brot, die Fantastischen Vier, Beginner oder Seed? Ja. Was? Hab ich gerade was gehört hier wieder vorgesagt? Ah! Welche Band veröffentlichte Wonderwall? Oasis, Radiohead, Blur oder Coldplay? Ah, hast du jetzt selber oder?
1: Ja.
0: Na, glaube ich wieder nicht. Naja, ist auch schon wieder richtig. Welche Gruppe ist bekannt für No Limits? Two on Limits, Snap, Technotronic oder Masterboy? Ja, schon wieder schön. Ah, die Tanja kann das sehr gut. Bernie, vielleicht solltest du das mal selber machen, ne? Welche Künstlerin ist für Du hast mich tausendmal belogen? Andrea Berg, Helene Fischer, Michelle oder Nicole? Und er sagt Andrea Berg. Stimmt natürlich. So, welche Gruppe hatte Dida, die Fantastischen Vier, Fettes Brot, Dida. Beginner, Dida? Ja, die Fantastischen Vier, sagt der liebe Bernd. Machen wir, stimmt. So, jetzt kommt die nächste Frage. Welche Band hatte Don't Stop Believe? Joanne, Toto, Forever oder Boston? Ah. Aha, A. Ich höre immer zweimal A. Mit A. Luft. Ja, ist richtig. So, jetzt ein bisschen Rockgeschichte. Welche Band hatte den Hit Sweet Child You Mine? Guns N' Roses, Aerosmith, Metallica oder Bon Jovi? Sweet World, Oh Mine, Guns N' Roses, Aerosmith, Metallica. Ah, Guns N' Roses? Wir schauen mal. Das ist richtig. So, ich glaube, wir haben noch ein oder zwei Fragen. Ich weiß nicht, wir schauen mal. Alle Fragen richtig gemacht. Du hast 3450 Punkte bekommen. Ja, alle richtig. Sehr schön. Gutes Spiel. Mal sehen, das nächste Mal, was dann kommt.

schauen mal rein in den Top 4 bis jetzt. Also die Dani ist ganz schön da mit 6.975 Punkten, 41 richtig. Danach folgt der Marki mit 5.350 Punkte, 34 richtig. Dein Team kommt mit 3.450 Punkten, 19 richtig. Und die liebe Tanja aus Gladbach, Platz 4, 1.325 Punkte, 9. Naja, das ist ja... Man könnte schon ein bisschen mehr tun, ne? Okay.

21, 28, man merkt schon, es wird langsam ein bisschen kühl draußen, ne? 15 Grad, aber trotzdem schattig, ne? Und die nächsten Tage kommt aber nochmal eine Hitzewelle zurück mit 36 Grad und das im September, das gab es in den Wetteraufzeichnungen noch nie, dass eine Hitzewelle so spät kommt, also der Sommer ist noch nicht vorbei, im Gegenteil, der haut jetzt noch einmal rein, aber danach sollte es dann ja weniger werden und Temperaturen gehen so langsam runter. Nicht, dass man jetzt unbedingt frieren muss, aber man merkt es schon. Es wird ja auch früher dunkel. Zum Beispiel jetzt 21.28 Uhr. Man schaut raus. Es ist schon dunkel, ne? Naja, der Frühling oder der Sommer verabschiedet sich so ein bisschen und dann kommt auch so langsam der Herbst hinein.

So, 21.55 Uhr Minuten. Dieses Wochenende ist es soweit. Drei Länder haben Sommerferien zu Ende. Und die Autobahnen, die werden voll, auf jeden Fall. Also drei Länder, Sommerferien vorbei. In Nordrhein-Westfalen läuft noch, glaube ich, eine Woche oder anderthalb. Und der Uwe, der ist morgen auch wieder zu Hause. Und die liebe Marina, der Urlaub ist vorbei. Die waren ja an der Ostsee, glaube ich. Und hab ein paar schöne Fotos bekommen. Richtig cool sehen die aus, ne? Ja, war schön da. Heute ist, glaube ich, ein Festival mit Segeln und sowas. Und ich denke mal, die sind noch da.

jetzt kommt für euch The Best. Hier ist Tina Turner, auch im Body I Love Remix. 21.57 Minuten, 22.08.26. So, schöne Grüße gehen auch an den lieben Heinz. Heinz, grüß dich von Zu Blau. Also, ich hoffe, alles klar bei dir.

the best, Tina Turner, George Michael, auch nicht schlecht, ne? So, was haben wir? 22:04, 22.08. Viele sind noch im Urlaub, viele kommen auch jetzt am Wochenende zurück. In Nordrhein-Westfalen ist noch ein bisschen Urlaub und das Wetter spielt ja eigentlich auch ganz gut mit, ne? Wir hatten ja jetzt ein paar Hitzeperioden, jetzt wird es ein bisschen was kühler, aber übernächste Woche geht's wieder los. Temperaturen bis zu 36 Grad. In der Aufzeichnung des Wettermodells gab es sowas noch nie so spät. Also so spät ein Hitzerekord. 36 Grad, kann man bald wieder schwimmen fahren. Ja, hier ist George Michael.

So, wer die Tage nichts vorhat, Jumping Bolt in Mönchengladbach, Zirkus Freiwald, Wasserpark, die bleiben noch ein bisschen länger hier. Die sollten eigentlich am 19. Feierabend machen, aber sie haben gesagt, nein, wir bleiben noch was, das läuft so gut, bis zum 27. August in Mönchengladbach auf der Breitenbachstraße gegenüber vom Mediamarkt, und da könnt ihr mit den Kleinen hingehen, und Erwachsene haben Eintritt frei. Schöner Wasserpark.

noch eine kleine Information für euch. 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Dort wurde das Firmenfahrzeug von Werkstatt 24 beschädigt. Erst wurden die Nummernschilder geklaut und dann die Scheiben eingeschlagen und sonstiges. Wenn ihr irgendwas gesehen habt im Raum Mönchengladbach-Karstraße, dann bitte meldet euch doch bitte beim Inhaber der Werkstatt 24. Wir danken euch ganz, ganz herzlich dafür.

Michael Jackson. 23.38 Uhr. Heute ein bisschen ruhiger, finde ich so, ne? Der Samstag von den Hörern, gar keine Frage. Super, vielen Dank erstmal dafür, dass ihr immer wieder mit dabei seid. Im Chat ist es ein bisschen ruhiger, aber es ist gar nicht schlimm. Wir machen das ja nicht, um zu schreiben. Wir machen das ja, um euch ein bisschen Musik zu präsentieren. Macht ja auch Spaß.

So, liebe Dani, lieber Marki, wenn ihr das nächste Mal zu uns kommt, dann seht ihr eine kleine Veränderung. Die Couch ist etwas kleiner geworden, aber zum Schlafen perfekt. Also neue Couch, sieht richtig gut aus, mehr Platz vor allem Ding und richtig gemütlich.

Lieber Dani, lieber Marki, das reicht hundertprozentig. Ne? Also die Fläche ist ja genauso groß. Ne? Die ist nur etwas kleiner, aber die Fläche zum Schlafen ist richtig gut. Denke ich mal. Ich habe es noch nicht probiert, aber ist groß genug.

Hail the Sky, der Alan Parsons Projekt. Da gab es damals auch hier bei uns in München gab ein Gambler. Daher kommt der Song. Der Song, der ist mega klasse. Es war ein ganz tolles Musical. Ich war selber damals nicht drin, aber die Familie war da und die haben mir erzählt, das war richtig cool. Leider ist es ja nicht mehr da. In München gab es auf jeden Fall nicht mehr. Ich weiß gar nicht, ob es das noch gibt. Ne? Müsste man mal nachschauen. SOS Band kommt gleich bei euch. 22.48 Uhr Minuten am heutigen Samstagabend. Aktuell 14 Grad in den meisten Teilen von Nordrhein-Westfalen und meist klar. Ist okay.

Wie sehen die nächsten Tage aus? Ja, der heutige Samstag, der war ja so mit 21, 22 Grad. Eigentlich ganz okay, ab und zu gab es mal ein bisschen Regen. Morgen, der Samstag, 21 Grad. Der Montag, 24 Grad. Und dann Dienstag, 22 Grad. Und Regen. In der Nacht, heute 14 Grad. Am Sonntag 11 Grad, am Montag 11 Grad. Und am Dienstag 13 Grad. So, dann haben wir hier ganz normale Verkehrsmeldungen. Es sind 12 Stück, aber nichts Wichtiges dabei. Ich schaue nochmal.

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der liebe Andi gegrüßt aus Nettetaler Bereich. Der liebe Michael aus Berlin. Heinz aus Köln, Bonn, Koblenz. Ja, Koblenz.

haben auch viele Komplimente bekommen von der Radio-Homepage, also für die Radio-Homepage hier bei uns. Die ist ja neu. Mal was anderes. Was viele gut finden, ist, dass verschiedene Städte vorgestellt werden. Zum Beispiel Radio TV Duisburg, Radio TV Moers, Radio TV Leipzig. Das sind die Studios, woher die Leute kommen. Und ich habe mir mal gedacht, das müsste auch mal gezeigt werden. Woher kommen eigentlich die Moderatoren, Moderatorinnen? Das ist ja auch mal ganz wichtig, dass man nicht einfach nur sagt, ja, der Sender kommt ja zum Beispiel aus Gladbach und nur München-Gladbach da reinzieht. Nein, nein, man sollte schon alle beziehen damit. Und ja, ich finde das mega klasse, dass ihr die Homepage gut findet. Ich finde die auch mega klasse, muss man ganz ehrlich sagen.

dann habe ich noch eine Information. Ja, jetzt ist es noch nicht so weit, aber bald, dann bin ich erstmal für ein paar Tage weg, ihr Lieben. Und dann könnt ihr schön am Wochenende, möchte ich dann mal zuhören, wie ihr sendet. In Ruhe, ne? Dann kann ich auch mal ein bisschen im Chat schreiben, so, ne? Ohne dass ich hier irgendwie was an Dünnschiss labern muss. Also, wie lange das ist, weiß ich nicht, aber ein paar Tage wird es sein. Und das Datum gebe ich euch dann durch, ne? Also, das machen wir schon.

Oh, jetzt kommt gleich Peter Fox für euch. Toast. 21.18 Uhr, 18 Minuten, ganz genau, Samstagabend. Ja, der letzte Abend für den lieben Uwe und für die liebe Marina an der Ostsee. Morgen geht's ab nach Hause. Ab nach Leipzig.

heute bin ich auch ein bisschen ruhiger. Ich habe so ein bisschen Rückenschmerzen, ne? Also, da bewegt man sich ja sowieso nicht mehr viel. Aber kommt halt mit dem Alter, ne? Muss man durch.

dann habe ich einige Informationen bekommen, aber nur von ein, zwei Leuten, dass die auf unsere Homepage nicht kommen. Ihr hört mich jetzt ganz genau. Jawohl. Also, der Fehler, eigentlich ist das kein Fehler. Die Homepage ist so abgesichert, dass wenn ihr einen Bereich anklickt, der normalerweise nicht für euch ist, aber ihr da trotzdem hinkommen solltet, falls da irgendwas auf der Seite ist, dann werdet ihr gesperrt, die IP-Nummer. Entweder kurz den Router neu starten oder ihr geht dann später bei Facebook und schreibt mir einfach, ich komme nicht mehr auf die Radio-Homepage. Dann bekommt ihr von mir einen Link zugesendet. Da müsst ihr einmal draufklicken und danach funktioniert das wieder. Also ein bisschen Sicherheit muss natürlich sein.

Oh, 23.44 Uhr, ganz genau. Heute ein bisschen weniger Schlager wie sonst. Machen wir natürlich nachher auch noch im Programm, keine Sorge. Wir sind ja da, um für jeden etwas Musik machen zu können und zu wollen. So, in 15 Minuten gibt es dann wieder so ein bisschen was in die deutsche Richtung für euch.

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0: Aber jetzt, Marc Forster, wenn du mich rufst.
1: Puzzleteil, das so gut passt für mich.
0: Kurz vor 0 Uhr, 23:55 Uhr.

grüße nochmal ganz schnell Radio Kelmis, lieber Sascha. Hab ich gelesen bei Facebook, du willst ein bisschen die Zügel abgeben, ne? Werd mir ja nicht so faul da hinten, ne? Schöne Grüße nach Ostberlin. So, dann lieber Schnulli, Radioparty aus Mörs, grüß mir deine Mama ganz herzlich. Und ich denke mal, ihr seid bestimmt heute unterwegs, aber liebe Grüße.

Und liebe Grüße auch an die ganzen Nachbarn hier aus München-Gladbach-Harz. Es sind einige dabei, das weiß ich. Ich grüße euch ganz lieb. 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Geht aber radikal runter, ne? So ein bisschen die Temperaturen. Eben hat man noch 16 Grad, jetzt sind es gerade zwischen 12 und 13 Grad hier bei uns. Und hier ist Only Way Is Up. Hier ist Robin Schulz für euch. Der sendet ja auch hier bei uns im Radio. Immer vor mir. Ich glaube, 20 Uhr bis 21 Uhr immer.

Ich sage mal guten Morgen, ich grüße euch ganz, ganz herzlich. 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

0: Oh, liebe Dani, erstmal vielen Dank fürs Probieren. Hat wunderbar funktioniert. Hier ist Ingo ohne Flamingo saufen. Morgen, mittags, abends. Viel Spaß. Und sie sagt, ihr seid alle super. Vielen Dank von der lieben Dani aus Duisburg.
1: Hochmeier sagt, ihr sollt viel trinken. Ich hab mir das zu Herzen genommen und ich bin jetzt ständig am Trinken.

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lieber Dani, vielen, vielen Dank. Ja, dass du jetzt gerade unsere Testerin bist, das finde ich schon mal klasse. Es ist so, dass wir das gerade so machen wollen, falls ein neuer Musikwunsch reinkommt, dass ihr Moderatoren, also auch ich, auf der Startseite das sehen könnt. Und ihr bekommt dann eine Meldung, dass ein neuer Musikwunsch reingekommen ist. Und den müsst ihr dann bestätigen, damit man nicht immer irgendwo rumsuchen muss. Ne? Also soll ja alles einfach gehen.

So, nur 34 Minuten. Die arme Dani aus Duisburg, die auch bei uns sendet, ja, die ist gerade so am Testen mit mir. Und die Arme muss immer in die Wunschbox reinschreiben, ne? Aber ich hoffe, dass das jetzt funktioniert. Also bald ein Wunsch kommt, dass das hier ein Fenster aufgeht auf der Startseite. Und dann bin ich eigentlich zufrieden. Also nochmal Dankeschön. Bekommst dann am 5. ein extra Getränk.

So, nur noch 57 Minuten, ihr Lieben. Ich sag nochmal einen wunderschönen guten Morgen. Ja, 13 Grad geht. Wie in einer schönen Sommerlauennacht. Ja gut, es geht noch mehr, aber ich finde 13 Grad ist gut, da kann man auch gut schlafen. So, die Ferien dieses Jahr, die gehen ja so langsam, aber fast zu Ende. Auf jeden Fall, drei Bundesländer sind schon zu Ende. Wir sind nächste Woche, übernächste Woche, glaube ich, zu Ende hier in Nordrhein-Westfalen. 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

So, wenn ihr jetzt Sterne schauen wollt, jetzt könnt ihr es machen. Draußen ist klarer Himmel, man schaut nach oben. Sieht richtig cool aus, ne? Hier ist Angelina Henn. Ich baue dir ein Schlagerschloss. Hätte ich auch gerne, ne? So eine ganze Hütte und dann jede Etage nur Schlagermusik. Und wahrscheinlich dann auf jeder Etage auch ein Moderator. Das wäre schon ganz cool.

so, hab mal so ein bisschen rumgeschaut bei uns auf der Homepage. Wenn ihr das auch möchtet, macht das bitte. Unter www.radiotvmg.de. Hab gesehen, die Dani ist fleißig am Spielen. Unser Quiz, ne? Hit-Quiz. Da sind jetzt auch andere Sachen drin. Aber ich glaube, die hat schon 12.000, über 12.000 Punkte. Ich bin gerade mal bei, ich glaube, bei 6.000. Da ist er Wahnsinn. Bist du irre? Wahnsinn.

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ich höre heute auf jeden Fall auf zu würfeln, ne? Das bringt nichts. Meistens ist das der liebe Marki und die liebe Dani, die gewinnt. Ne? Irgendwie haben die das manipuliert. Das machen wir gerade im Radiochat. Man kann bei uns Kniffel spielen im Radiochat und auf der Radioseite haben wir ein Hitquiz. Das ist aber heute erweitert worden. Da sind nicht nur Fragen für Musik drin, sondern Allgemeinwissen. Ne? Alles ist drin, wenn ihr wollt, www.radiotvmg.de oder EU.

So, dann haben wir noch ein Geburtstagskind. Ja, wenn ich euch sage, wie alt, Mann. Also herzlichen Glückwunsch zum 117. Geburtstag. Ältester Mensch der Welt, überlebte sogar die eigenen Kinder. Sie ist 117 Jahre alt. Wahnsinn! Und eigentlich noch gut fit, wie man das sieht.

Ich glaube nicht, dass ich 117 Jahre alt werde, aber ich finde das schon krass, ne? Und ich habe nachgelesen, so gesund hat die gute Dame nicht gelebt, ne? Und sie lebt auch heute nicht so gesund. Aber sie ist richtig alt, ne? 117. Boah, krass, Mann.

Und dann nachher noch ein Song. Der Tünnisse Leiche kommt gleich. Ich hoffe, das ist nicht so schlimm. Ich habe den Song noch nicht gehört. Bei uns im Radio. Also machen wir das auch. 1.48 Uhr, 23.08.2026. Wenn man jetzt mal so rechnet, sind es ja so knapp noch 4 Monate bis, ja, nicht ganz 4 Monate. Aber man kann sagen, 4 Monate, weil es der 23. heute. Also dann haben wir wieder Heiligabend.

4 Monate und einen Tag, glaube ich. Ne? Im Rechnen war ich noch nie der Stärkste, aber macht ja nichts. So, ihr Lieben, das ist der letzte Song. Ich wünsche euch alles, alles Liebe, alles Gute. Schlaft mir alle schön. Kommt mir wieder gesund zurück ins Radio. 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Es kostet nichts. www.radio-tvmg.de oder EU. Beides die gleichen Seiten. So, ihr Lieben, alles, alles Liebe, alles Gute. Das war der Günther aus Gladbach. 1:50 Uhr. Hier ist der Tünnisse und der Leiche.